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1: Gute Nachrichten für fleißige Bienchen. In Großbritannien gibt es bald Pausenräume für Bienen. Für die Bienenhaltestellen sollen die Dächer von über 1000 Bushäuschen begrünt werden. Bienen und andere Insekten finden dort Nahrung. Gleichzeitig könnte das Projekt für ein besseres Stadtklima sorgen. In der niederländischen Stadt Utrecht sorgen sie seit 2019 dafür, dass die sinkende Bienenpopulation wieder stabilisiert wird.
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1: Gute Nachrichten zum Älterwerden. Laut einer Studie des Institute of Health, Metrics and Evolution wird die weltweite Lebenserwartung bis 2050 auf 78,2 Jahre ansteigen. Frauen werden durchschnittlich 4,2 Jahre und Männer somit 4,9 Jahre älter. Derzeit liegt die Lebenserwartung im weltweiten Durchschnitt bei 73,6 Jahren.
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1: Gute Nachrichten für deinen Blutdruck. 20 Minuten Bewegung pro Tag können den Blutdruck senken. Egal ob Treppensteigen oder Fahrradfahren. Laut einer Studie, die mit 15.000 Teilnehmern durchgeführt wurde, senken bereits 20 Minuten Bewegung am Tag den Blutdruck.
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1: Gute Nachrichten für fleißige Bienchen. In Großbritannien gibt es bald Pausenräume für Bienen. Für die Bienenhaltestellen sollen die Dächer von über 1000 Bushäuschen begrünt werden. Bienen und andere Insekten finden dort Nahrung. Gleichzeitig könnte das Projekt für ein besseres Stadtklima sorgen. In der niederländischen Stadt Utrecht sorgen sie seit 2019 dafür, dass die sinkende Bienenpopulation wieder stabilisiert wird.
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0: Gemeinsam wach werden macht doch deutlich mehr Spaß und deswegen holen wir euch jetzt direkt ins Programm. Tach, wer ist wach?
1: Tach, ich bin wach, Amira. Ich bin aus Dithmarschen und ich wünsche euch allen ein

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1: Den Namen Aster Phillips haben viele vielleicht noch nie gehört oder längst vergessen. Dabei war die afroamerikanische Sängerin vor allem in den 60er und 70er Jahren eine der bekanntesten R&B-Sängerinnen in den USA. 1935 in Galveston, Texas geboren, fiel sie schon schnell wegen ihrer warmen Stimme auf. Schon als junges Mädchen hatte Aster Phillips, die sich da noch Little Aster nannte, Erfolg. In den 60ern wurden die Beatles auf sie aufmerksam, luden sie nach England ein, wo sie sogar eine eigene Show bekam. In Deutschland dauerte es etwas, bis die Sängerin Bekanntheit erlangte. Mitte der 70er war es dann aber soweit. Die Funk-, Soul- und Disco-Welle rollte rund um den Erdball, genau das Ding von Aster Phillips. 1975 gelang ihr mit dem Titel What a Difference a Day Makes der Durchbruch auch bei uns. Der Titel passte genau in die Zeit und war eine vielgespielte Nummer in den Radios und Diskotheken. Bis Anfang der 80er kamen weitere Singles dazu. Doch What a Difference a Day Makes blieb in Deutschland ein One-Hit-Wonder. In ihrer 33 Jahre andauernden Karriere hatte Aster Phillips aber 19 Hits in den amerikanischen R&B-Charts. Aber es gab auch eine dunkle Seite im Leben der Sängerin. Schon in den 60er Jahren wurde sie heroinabhängig, später kam auch noch der Alkohol dazu. Das führte am 7. August 1984 auch zu ihrem frühen Tod. Mit What a Difference a Day Makes aus 1975 bleibt Aster Phillips aber für alle unvergessen.

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0: 6.30 Uhr ist es. Wunderschönen guten Morgen allerseits. Es ist Montag und hier gibt's das aktuelle Wetterupdate. Das guten Morgenwetter für diesen Montag startet mit dicken Wolken und es ist auch wieder wechselhaft. Tageswerte schaffen es heute auf 14 Grad am Strand und 20 Grad im Land. Die meiste Zeit des Tages ist heute trocken. Immer mal wieder kann aber so ein kurzer Regenschauer mit dabei sein. Vor allen Dingen an der Küste nochmal stürmische Böen unterwegs.
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0: So, und jetzt seid ihr wieder dran. Tag, wer ist wach?
1: Tag, ich bin wach. Ich bin Selina aus Katnitz bei Döbeln und ich wünsche allen einen schönen guten Morgen.

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1: Gute Nachrichten zum Älterwerden. Laut einer Studie des Institute of Health, Metrics and Evolution wird die weltweite Lebenserwartung bis 2050 auf 78,2 Jahre ansteigen. Frauen werden durchschnittlich 4,2 Jahre und Männer somit 4,9 Jahre älter. Derzeit liegt die Lebenserwartung im weltweiten Durchschnitt bei 73,6 Jahren.
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2: Was war das gestern für ein Spiel? Die deutsche Nationalmannschaft gegen Curaçao. Und heute schon wieder eine neue Woche angebrochen. Euch einen schönen Montag. Hallo und Tag gesagt. Ich bin der Wetterwerner.

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1: Sie zählen auch heute noch zu den erfolgreichsten, aber auch ungewöhnlichsten Pop-Musikpaaren der Geschichte. Albano und Romina Power. Der kleine, stimmgewaltige Italiener und die schöne, große Amerikanerin. Albano Carissi galt schon vor der Duettkarriere in Italien als ein Star. Ende der 60er Jahre lernt er die 8 Jahre jüngere amerikanische Schauspielerin und Tochter des Hollywood-Stars Tyrone Power, Romina Power, kennen. Fortan trat das optisch ungleiche Paar gemeinsam auf. Und wie? In den 80ern kamen die in italienisch gesungenen Songs Schlag auf Schlag. Einen Höhepunkt erlebten die beiden dann noch einmal 1986, bevor der Erfolg in Deutschland ausblieb. Der Song Sempre Sempre, zu Deutsch Immer Immer oder Stets und Ständig, platzierte sich noch einmal in den Hitparaden. Ein Liebeslied, das damals auf keiner Tanzveranstaltung fehlen durfte. Immer und immer währte die Liebe zwischen Albano und Romina leider nicht. 1994 verschwand ihre gemeinsame Tochter Ilenia spurlos und tauchte nie wieder auf. Auch daran zerbrach die Ehe und die Karriere des Duos. Albano trat eine Weile wieder als Solokünstler auf, bis 2013 ein Wunder geschah und die beiden wieder gemeinsam zu sehen waren. Die Fans hoffen nun, wie 1986, Sempre Sempre, also für immer.

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Der frühe Vogel fängt die Erdbeeren oder so ähnlich, ja? Es ist 7:30 und wir wünschen einen schönen guten Morgen. Nach dem schönen Wetter von gestern,

0: sieht das Montagswetter heute wieder ein bisschen wechselhafter aus. Mit dicken Wolken, zwischendurch etwas Regen und Werten von 14 Grad am Pier 7 in Warnemünde und 20 Grad bekommen wir am Kreiserlebnisdorf in Elstal bei Berlin. Dazu ein frischer bis mäßiger Wind, stellenweise auch starke Böen aus nordwestlichen Richtungen.
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1: Gute Nachrichten für deinen Blutdruck. 20 Minuten Bewegung pro Tag können den Blutdruck senken. Egal ob Treppensteigen oder Fahrradfahren. Laut einer Studie, die mit 15.000 Teilnehmern durchgeführt wurde, senken bereits 20 Minuten Bewegung am Tag den Blutdruck.
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2: Neue Woche, neues Glück. Es ist kurz nach 8 und wir haben schon so ein bisschen Motivation gerade bekommen durch unseren Motivationssong. Wir starten motiviert in die Woche und wer jetzt noch eine Ladung Motivation braucht, der kommt jetzt auf seine Kosten mit unserem allseits bekannten Guten Morgen Wachmach-Song. Hier ist für euch Nana Moskouri.
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1: Tag, ich bin wach. Ich bin der Kai aus dem Schuppenschuppen, dem Erlebnisaquarium in Wolfershagen. Und ich wünsche allen einen wunderschönen guten Morgen.

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0: Guten Morgen allerseits, es ist 8:30, perfekte Zeit für gute Musik und gleich gibt's noch eine Portion Wetterweitblick für alle, die heute noch raus ins Erlebnisdorf wollen oder ins Büro müssen. Das Guten Morgenwetter für diesen Montag startet mit dicken Wolken und es ist auch wieder wechselhaft. Tageswerte schaffen es heute auf 14 Grad am Strand und 20 Grad im Land. Die meiste Zeit des Tages ist es heute trocken, immer mal wieder kann aber so ein kurzer Regenschauer mit dabei sein. Vor allen Dingen an der Küste nochmal stürmische Böen unterwegs.
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0: 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Tag, wer ist wach?
1: Tag, ich bin wach. Ich bin Birgit. Ihr kennt mich bestimmt alle aus den Live-Shows in den Manufakturen hier in Rövershagen. Und ich wünsche euch allen einen tollen Tag.

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1: Gute Nachrichten für fleißige Bienchen. In Großbritannien gibt es bald Pausenräume für Bienen. Für die Bienenhaltestellen sollen die Dächer von über 1000 Bushäuschen begrünt werden. Bienen und andere Insekten finden dort Nahrung. Gleichzeitig könnte das Projekt für ein besseres Stadtklima sorgen. In der niederländischen Stadt Utrecht sorgen sie seit 2019 dafür, dass die sinkende Bienenpopulation wieder stabilisiert wird.
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3: Schönen Montag, es ist kurz nach neun und auch da darf natürlich unser platter Witz nicht zählen. Von den Heiden von Komorow, von den Darsfestspielen, gibt's hier gleich einen Witz auf Platt, der ganz schön platt ist. Aber keine Sorge, wir übersetzen ihn für alle auf Hochdeutsch, sodass jeder mitlachen kann. Hier gleich nach diesem Song geht's los mit dem platten Witz.

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1: Fröch die Mutter nach der Schaul. Na, wie wird das heute in der Schaul? Da antwort die Söhn. Ich glöf, uns Lehrer, weit süß nicht fehl. Er stellt uns immer zu Fragen. Fragt die Mutter nach der Schule. Und wie war es heute in der Schule? Daraufhin antwortet ihr Sohn, ich glaube, unser Lehrer weiß selber nicht viel. Er stellt uns andauernd Fragen.
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1: Einen wunderschönen guten Morgen. Ja, und egal, was bei euch auf dem Frühstückstisch steht, ob Honig, Erdbeermarmelade oder Fleischsalat, bei uns gibt's eine Extrawurst an Musik. 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

0: Es ist 9:30 Uhr, die einen sind schon längst unterwegs, die anderen, die essen gerade noch in Ruhe Frühstück. Egal zu welcher Sorte ihr gehört, jetzt um 9.30 Uhr schauen wir erstmal, was das Wetter heute macht. Nach dem schönen Wetter von gestern sieht das Montagswetter heute wieder ein bisschen wechselhafter aus. Mit dicken Wolken, zwischendurch etwas Regen und Werten von 14 Grad am Pier 7 in Warnemünde und 20 Grad bekommen wir am Kreiserlebnisdorf in Elstal bei Berlin. Dazu ein frischer bis mäßiger Wind, stellenweise auch starke Böen aus nordwestlichen Richtungen.
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1: Donnert es zur Frühstückszeit, ist der Weg zum Freitag weit.

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1: Gute Nachrichten zum Älterwerden. Laut einer Studie des Institute of Health, Metrics and Evolution wird die weltweite Lebenserwartung bis 2050 auf 78,2 Jahre ansteigen. Frauen werden durchschnittlich 4,2 Jahre und Männer somit 4,9 Jahre älter. Derzeit liegt die Lebenserwartung im weltweiten Durchschnitt bei 73,6 Jahren.
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2: Wenn heute jemand eine Katze mit auf Arbeit nimmt, dann wundert euch nicht, denn im Kalender für den heutigen 15. Juni steht, dass heute Nimm deine Katze mit zur Arbeit Tag ist. Das ist immer am ersten Montag in der dritten vollen Juniwoche, also quasi heute. Wenn also einer eine Katze heute mitgebracht hat, bitte nicht wundern. Ich habe euch auf jeden Fall gute Musik mitgebracht. Katze

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0: damit sind wir angekommen beim Wetterupdate hier vom Karlserlebnisradio mit dicken Wolken auf dem Radar, die zwischenzeitlich zwar mal Sonne rauslassen, aber auch ein paar Regenschauer sind dabei. Vor allen Dingen an der Küste ist nochmal ein frischer Wind unterwegs, er weht aus West bis Nordwest und bei der Temperatur liegen wir aktuell bei 14 Grad am Strand und 20 Grad im Land.
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1: Gute Nachrichten für deinen Blutdruck. 20 Minuten Bewegung pro Tag können den Blutdruck senken. Egal ob Treppensteigen oder Fahrradfahren. Laut einer Studie, die mit 15.000 Teilnehmern durchgeführt wurde, senken bereits 20 Minuten Bewegung am Tag den Blutdruck.
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0: damit sind wir angekommen beim Wetterupdate hier vom Karlserlebnisradio mit dicken Wolken auf dem Radar, die zwischenzeitlich zwar mal Sonne rauslassen, aber auch ein paar Regenschauer sind dabei. Vor allen Dingen an der Küste ist nochmal ein frischer Wind unterwegs, er weht aus West bis Nordwest und bei der Temperatur liegen wir aktuell bei 14 Grad am Strand und 20 Grad im Land.
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2: Gute Nachrichten für fleißige Bienchen. In Großbritannien gibt es bald Pausenräume für Bienen. Für die Bienenhaltestellen sollen die Dächer von über 1000 Bushäuschen begrünt werden. Bienen und andere Insekten finden dort Nahrung. Gleichzeitig könnte das Projekt für ein besseres Stadtklima sorgen. In der niederländischen Stadt Utrecht sorgen sie seit 2019 dafür, dass die sinkende Bienenpopulation wieder stabilisiert wird.
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4: Boah, was war das gestern für ein Spiel? Die deutsche Nationalmannschaft gegen Curaçao. Und heute schon wieder eine neue Woche angebrochen. Euch einen schönen Montag. Hallo und Tag gesagt. Ich

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1: Vier junge Bengels beschlossen 1985 in der Nähe von Oxford eine Band zu gründen. Weil das an einem Freitag war, nannten sie sich erst einmal On a Friday. Später benannte man sich dann nach einem Titel der Talking Heads in Radiohead um. Ab Anfang der 90er entwickelte sich Radiohead zu einer der anerkanntesten Brit- und Art-Rock-Bands. 1992 schafften es die Radioköpfe erstmals mit einer Single in die Charts. Auch die deutsche Öffentlichkeit wurde auf Radiohead jetzt aufmerksam, aber so richtiger Erfolg wollte sich hier nicht einstellen. Anders in der Heimat Großbritannien, wo die Britpop-Welle wie ein Katalysator wirkte, Single auf Single von Radiohead wurde hier ein Erfolg, trotz der großen Konkurrenz im Genre von Oasis, Blur, Pulp oder den Lightning Seeds. 1997 wurde dann das erfolgreichste Jahr von Radiohead um Sänger Tom York. Nachdem schon im Mai Paranoid Android die Charts stürmen konnte, legte die Band im Spätsommer mit Karma Police gleich einen weiteren Top-10-Hit nach, der weltweit Beachtung fand und bei MTV mehrmals täglich abgefeuert wurde. Karma Police mit einem beängstigenden Text versehen, in der es einer Polizei erlaubt wird, Menschen, die außerhalb der Norm sind, zu verhaften. Heute ist Radiohead längst in die Rock'n'Roll Hall of Fame aufgenommen, zählt laut Rolling Stone zu den 100 einflussreichsten Bands der Welt. Für viele junge Bands ist dabei Radioheads Karma Police aus 1997 Inspiration und Vorbild zugleich.

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0: damit sind wir angekommen beim Wetterupdate hier vom Karlserlebnisradio mit dicken Wolken auf dem Radar, die zwischenzeitlich zwar mal Sonne rauslassen, aber auch ein paar Regenschauer sind dabei. Vor allen Dingen an der Küste ist nochmal ein frischer Wind unterwegs, er weht aus West bis Nordwest und bei der Temperatur liegen wir aktuell bei 14 Grad am Strand und 20 Grad im Land.
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1: Gute Nachrichten zum Älterwerden. Laut einer Studie des Institute of Health, Metrics and Evolution wird die weltweite Lebenserwartung bis 2050 auf 78,2 Jahre ansteigen. Frauen werden durchschnittlich 4,2 Jahre und Männer somit 4,9 Jahre älter. Derzeit liegt die Lebenserwartung im weltweiten Durchschnitt bei 73,6 Jahren.
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3: Tag gesagt, ich bin der Wetter Werner und wir grüßen dann alle, die heute Geburtstag haben. Torhüterkult Oliver Kahn hat heute Geburtstag. Na, wahrscheinlich hätten wir den gestern auch ganz gut gebrauchen können beim Spiel. 57 Jahre wird Oliver Kahn heute. Wir sagen herzlichen Glückwunsch und wir beglückwünschen natürlich auch alle anderen Geburtstagskinder, die heute Geburtstage

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also meine Mama hat immer gesagt, dazwischenreden, ja, das gehört sich nicht. Ja, darum rede ich jetzt auch gleich nicht dazwischen und starte für dich den nächsten Musikblock hier bei Karls Erlebnisradio.

0: Damit sind wir angekommen beim Wetterupdate hier vom Karlserlebnisradio mit dicken Wolken auf dem Radar, die zwischenzeitlich zwar mal Sonne rauslassen, aber auch ein paar Regenschauer sind dabei. Vor allen Dingen an der Küste ist nochmal ein frischer Wind unterwegs, er weht aus West bis Nordwest und bei der Temperatur liegen wir aktuell bei 14 Grad am Strand und 20 Grad im Land.
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1: Gute Nachrichten für deinen Blutdruck. 20 Minuten Bewegung pro Tag können den Blutdruck senken. Egal ob Treppensteigen oder Fahrradfahren. Laut einer Studie, die mit 15.000 Teilnehmern durchgeführt wurde, senken bereits 20 Minuten Bewegung am Tag den Blutdruck.
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3: Jawohl, so klingt der offizielle Radiosender von Karls. Ich bin der Wetterwerner. Schön, dass ihr eingeschaltet habt. Und ich habe für euch den besten Musikmix wieder rausgesucht mit Songs, die ihr wirklich schon lange nicht mehr im Radio gehört habt. Und damit machen wir jetzt auch gleich weiter. Und außerdem gleich wieder eine eurer Lieblingsrubriken. Die Zahl des Tages gleich wieder hier bei uns.
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0: aktuelle Temperaturcheck hier im Karls-Erlebnisradio, denn wir sind hier mit einem Wetterupdate mit jetzt 14 Grad am Karls-Pier 7 in Warnemünde und 20 Grad messen wir am Karls-Erlebnisdorf in Rövershagen bei Rostock. Dazu ein frischer bis mäßiger Wind, an der Küste auch nochmal stark stürmische Böen aus nordwestlichen Richtungen.
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Das war ein cooler Hit, das war eine coole Zeit. Ja, das waren die 80s im Radio hier bei Karls Erlebnis Radio. Und heute Abend gibt's noch mehr davon. 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Dann gibt's hier eine Stunde lang eure Lieblingshits aus den 80ern. Und jetzt geht's erstmal weiter mit dem besten Musikmix.

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1: Gute Nachrichten für fleißige Bienchen. In Großbritannien gibt es bald Pausenräume für Bienen. Für die Bienenhaltestellen sollen die Dächer von über 1000 Bushäuschen begrünt werden. Bienen und andere Insekten finden dort Nahrung. Gleichzeitig könnte das Projekt für ein besseres Stadtklima sorgen. In der niederländischen Stadt Utrecht sorgen sie seit 2019 dafür, dass die sinkende Bienenpopulation wieder stabilisiert wird.
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2: Wenn heute jemand eine Katze mit auf Arbeit nimmt, dann wundert euch nicht, denn im Kalender für den heutigen 15. Juni steht, dass heute Nimm deine Katze mit zur Arbeit Tag ist. Das ist immer am ersten Montag in der dritten vollen Juniwoche, also quasi heute. Wenn also einer eine Katze heute mitgebracht hat, bitte nicht wundern. Ich habe euch auf jeden Fall gute Musik mitgebracht.
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1: Gute Popsongs müssen 3 bis 4 Minuten lang sein, dann spielt sie das Radio und dann verliert der Hörer nicht die Lust darauf. Das war den Art-Rockern der britischen Band Pink Floyd aber völlig egal, denn die Band um die Protagonisten Roger Waters und David Gilmour gingen eh immer ihren eigenen Weg. So auch 1973 bei ihrem Kultalbum The Dark Side of the Moon. Das sollte zum drittmeistverkauften Album aller Zeiten werden. Der längste Song auf dieser Platte, die durch das Prisma und die Aufspaltung des Lichtes in die Spektralfarben fast jeder kennt, ist Us and Them. Das Besondere an dem Titel ist, dass der Refrain deutlich lauter ist als die Strophen. Auf dem Album ist Us and Them fast 8 Minuten lang. Als Single dampften Pink Floyd ihr Meisterwerk auf etwa mehr als 3 Minuten ein. Prägnant sind bei Us and Them auch die Saxophon-Soli. Der Titel wurde von Pink Floyd-Keyboarder Richard Wright eigentlich für einen Film geschrieben, fiel aber dadurch so, dass Pink Floyd ihn für ihr Album verwendeten. So seicht wie der Titel klingt, so hart ist sein Text. Es geht in nebulöser Ausführung um Kampf, Krieg und Tod. 2 Seiten, Us and Them, also wir und die, treffen aufeinander. Der Song zählt nicht zu den erfolgreichsten von Pink Floyd, aber als Teil von The Dark Side of the Moon ist er weltbekannt und schon seit fast 1000 Wochen allein in den amerikanischen Charts. Us and Them von Pink Floyd, am 4. Februar 1974 veröffentlicht, gilt als Meilenstein der Musikgeschichte.

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0: Das Wetterupdate für diesen Montag immer noch recht wechselhaft mit dicken Wolken auf dem Radar. Hier und da auch noch etwas Regen und vor allen Dingen an der Küste nochmal ein stürmischer Wind aus nördlichen Richtungen. Der Dienstag ebenfalls morgen unbeständige Schauerwetter bei Werten zwischen 20 und 27 Grad.
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1: Gute Nachrichten zum Älterwerden. Laut einer Studie des Institute of Health, Metrics and Evolution wird die weltweite Lebenserwartung bis 2050 auf 78,2 Jahre ansteigen. Frauen werden durchschnittlich 4,2 Jahre und Männer somit 4,9 Jahre älter. Derzeit liegt die Lebenserwartung im weltweiten Durchschnitt bei 73,6 Jahren.
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1: Gute Nachrichten für deinen Blutdruck. 20 Minuten Bewegung pro Tag können den Blutdruck senken. Egal ob Treppensteigen oder Fahrradfahren. Laut einer Studie, die mit 15.000 Teilnehmern durchgeführt wurde, senken bereits 20 Minuten Bewegung am Tag den Blutdruck.
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schwelgt man so ein bisschen in Erinnerung bei der Musik aus den 80ern, ja? Und wir gehen zurück in die Zeit der Pop-Revolution. Bei den 80ern nach 8. Die laufen heute Abend ab 20 Uhr hier im Karlserlebnisradio für noch mehr Hits aus den 80ern. Schaltet ein und hier geht's erstmal weiter mit dem besten Musikmix. 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

0: immer noch recht wechselhaft mit dicken Wolken auf dem Radar, hier und da auch noch etwas Regen und vor allen Dingen an der Küste nochmal ein stürmischer Wind aus nördlichen Richtungen. Der Dienstag ebenfalls morgen unbeständige Schauerwetter bei Werten zwischen 20 und 27 Grad.
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1: Gute Nachrichten für fleißige Bienchen. In Großbritannien gibt es bald Pausenräume für Bienen. Für die Bienenhaltestellen sollen die Dächer von über 1000 Bushäuschen begrünt werden. Bienen und andere Insekten finden dort Nahrung. Gleichzeitig könnte das Projekt für ein besseres Stadtklima sorgen. In der niederländischen Stadt Utrecht sorgen sie seit 2019 dafür, dass die sinkende Bienenpopulation wieder stabilisiert wird.
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2: Tag gesagt, ich bin der Wetter Werner und wir grüßen an alle, die heute Geburtstag haben. Torhüter Kult Oliver Kahn hat heute Geburtstag. Na, wahrscheinlich hätten wir den gestern auch gerade gut gebrauchen können beim Spiel. 57 Jahre wird Oliver Kahn heute. Wir sagen herzlichen Glückwunsch und wir beglückwünschen natürlich auch alle anderen Geburtstagskinder, die heute Geburtstag haben.

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3: Als Petula Clark 1964 mit ihrem Welthit Downtown in die Charts kam, hatte die 1932 geborene Sängerin schon eine gut 10-jährige erfolgreiche Karriere hinter sich. Die im britischen Epsom geborene Sängerin verbrachte ihre Kindheit in einfachen Verhältnissen. Schon als 7-jährige trat Petula Clark in Pubs auf. Als Kinderstar und junge Frau gelangen ihr schon bald Hits. Doch erst die Zusammenarbeit mit Songschreiber Tony Hatch brachte Ende 1964 den ganz großen Wurf und Welterfolg. Downtown kam im November 1964 heraus, das Lied über das bunte Leben in der City ging um die Welt. In Deutschland und den USA war Downtown, wie in vielen anderen Ländern, auch wochenlang auf Platz 1. In ihrer Heimat Großbritannien wurde Petula Clark mit dem Lied erstaunlicherweise nur auf Nummer 2 gelistet. Petula Clark erhielt für den Song einen Grammy und vor allem die USA wurden für sie ein erfolgreiches Pflaster. Selbst Charlie Chaplin holte sie für eine Filmmusik ins Boot. Aber auch in Frankreich wurde die Britin bekannt, nachdem sie ihren Mann dort kennenlernte und ihren Wohnsitz nach Frankreich verlegte. Bis Anfang der 70er war Petula Clark immer wieder mit Songs aktiv, aber die Musikfans verbinden sie am meisten mit ihrem Superhit Downtown. 1988 kam sie damit noch einmal in die deutschen Charts, nachdem sie das Lied noch einmal neu aufgenommen hatte. Das Original von Downtown aus dem November 1964 ist aber sicher die beste Variante, die Petula Clark je gesungen hat.

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0: Viele Wolken hier auf dem Radar und immer mal wieder zwischendurch ein paar kurze Regenschauer. Aber auch so gut wie trocken. Morgen geht das unbeständige Schauerwetter dann weiter. Morgen auf jeden Fall Regenschirmrisiko bei 80% und das bei Werten zwischen 20 und 27 Grad.
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1: Gute Nachrichten zum Älterwerden. Laut einer Studie des Institute of Health, Metrics and Evolution wird die weltweite Lebenserwartung bis 2050 auf 78,2 Jahre ansteigen. Frauen werden durchschnittlich 4,2 Jahre und Männer somit 4,9 Jahre älter. Derzeit liegt die Lebenserwartung im weltweiten Durchschnitt bei 73,6 Jahren.
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2: Jawohl, so klingt der offizielle Radiosender von Karls. Ich bin der Wetterwerner, schön, dass ihr eingeschaltet habt. Und ich habe für euch den besten Musikmix wieder rausgesucht mit Songs, die ihr wirklich schon lange nicht mehr im Radio gehört habt. Und damit machen wir es auch gleich weiter. Und außerdem gleich wieder eine eurer Lieblingsrubriken. Die Zahl des Tages gleich wieder hier bei uns.
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0: Viele Wolken hier auf dem Radar und immer mal wieder zwischendurch ein paar kurze Regenschauer. Aber auch so gut wie trocken. Morgen geht das unbeständige Schauerwetter dann weiter. Morgen auf jeden Fall Regenschirmrisiko bei 80% und das bei Werten zwischen 20 und 27 Grad.
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1: Annette und Inga Humpe zählen in Deutschland seit Jahrzehnten zu den führenden Köpfen der hiesigen Musikszene. Was die beiden anfassen, wird eigentlich zu Gold. Und wenn beide dann auch noch was zusammen machen, ja, dann ist das so, als ob auf die Torte mit Kirschen noch Wunderkerzen kommen. Geschehen ist das 1987. Ihre früheren Bands Ideal und Döf waren Geschichte. Da dachten sich die beiden Schwestern, Mensch, lass uns doch mal wieder was gemeinsam machen und diesmal in Englisch. Entstanden ist dabei das Album Humpe und Humpe. Und gleich die erste Single daraus wird ein großer Erfolg. Ende Oktober 1987 wird aus der Platte die Single Careless Love ausgekoppelt. Eine melodische Popnummer, die das Thema Liebe in den Vordergrund stellt und eine klassische Humpe-Produktion ist. In dem dazu veröffentlichten melancholischen Video spielen die Schwestern auch passend mit einem roten Herz. In Deutschland kam die Nummer immerhin auf Platz 24, im englischen Sprachraum unter dem Bandnamen Swimming with Sharks ebenfalls passabel in die Charts. Leider sollte es das einzige Album des Schwesterduos bleiben. Bald ging man wieder getrennte Wege und war vor allem in Sachen Komposition und Produktion und meist in Deutsch aktiv. Viele Fans der Humpe-Schwestern, die der jüngeren Generation angehören, sind noch heute überrascht, wie Ich und Ich oder Zweiraumwohnung, die Humpes also, in den 80ern schon klangen. Careless Love aus 1987 ist dafür das beste Beispiel.

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1: Wenn für Bands ein Sommerhit geschrieben wird oder

Gastsängerin für den Gesang des Refrains hinzu. Der Song ist ein klassisches Sommerlied, das schnell europaweit zum Hit wurde. Loft war dabei, auch als Liveband gefragt, steckten sie mit ihrem Gesang das Publikum schnell an, Summer Summer avancierte dabei zu einem leichten Mitsinglied. Die beiden Williams-Brüder genossen diese Auftritte, die Gastsängerinnen wechselten hingegen häufig. Zwar wurde nach Summer Summer 1993 noch gleich eine zweite Single nachgeschoben, aber wie der Sommer ging, so ging auch der Erfolg von Loft. Nicht in Finnland, wo die Band noch ein paar Charthits nachlegen konnte. Vielleicht auch, weil man sich im hohen Norden mit Karibik-Feeling gern den Sommer verlängert. Ende der 90er trennte sich Loft wegen des ausbleibenden Erfolgs erst einmal. Mit dem 90er-Revival kam man aber zurück und damit auch die Single Summer Summer aus 1993. Roots Rock Reggae!

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1: Gute Nachrichten für alle, die gern Danke sagen. Dankbarkeit tut nicht nur dem Gegenüber gut, sie macht auch dich selber glücklicher und gesünder. Studien aus England zeigen, wer regelmäßig Danke sagt, ob mündlich oder schriftlich, fördert seine physische Gesundheit, schläft besser, hat seltener Bluthochdruck und pflegt engere soziale Beziehungen. Selbst das Schreiben von Dankesbriefen kann dein Wohlbefinden langfristig steigern. Und wer Danke erfährt, tut auch selbst häufig Gutes weiter.
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